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Musik jetzt von Beth Orton mit Central Reservation.

Das war Musik von Kevin Toney mit Satin Doll. 1A entspannt. 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Und hier ist Chet Baker mit That Old Feeling.

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Und hier sind die Smooth Jazz All-Stars mit Don't Change.

Und das war Bella. 1A entspannt. 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Und hier ist Michael Bublé mit Hold On.

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Solitude war das von Django Reinhardt. 1A entspannt. 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Und hier sind Chris Dendring und Richard Elliott mit Hip Sway.

Grateful war das von Meisha. 1A entspannt. 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Hier ist Karen Sousa mit Creep bei uns.

Karen Sousa mit Creep. 1A entspannt. 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Und hier sind die Smooth Jazz All-Stars mit Gone Going.

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Herzlich willkommen in der Hörbar auf 1A entspannt von 1A Radio. Jetzt Musik von Jeff Cascaro. Hier ist Love is in the Air.

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Musik für Sie jetzt von Brian Bromberg mit Relentless.

Chris Big Dog Davis, Kim Waters und Selena Gibbs mit Ain't No Mountain High Enough war das. 1A entspannt von 1A Radio.

What a difference. A day made unverkennbar. Jamie Cullen. 1A entspannt. 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Und das ist Noel Elmony mit Only For You.

Das war David Sanborn mit This Masquerade. 1A entspannt. 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Jetzt Musik von Louis Jordan mit Is You, Is Or, Is You Ain't My Baby.

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Fly Me to the Moon, in other words von Nancy Wilson. 1A entspannt von 1A Radio. Und hier ist Althea René mit In the Moment.

Night Flight mit Coast to Coast. 1A entspannt. 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Hier ist Steve Tyrell mit Raindrops.

Raindrops von Steve Tyrell. 1A entspannt. 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Herzlich willkommen zu einer weiteren Stunde in der Hörbar auf 1A entspannt von 1A Radio. Musik jetzt von Bass mit Never Ending Story.

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Und hier sind die Amazonics für Sie mit Jumpin' Jack Flash.

Linda Stephens bei uns mit Cry Me a River. 1A entspannt. Von 1A Radio. The Way You Look Tonight. Jetzt für Sie von Dirk Etienne.

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2: 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Musik war das von Dean Martin. 1A entspannt von 1A Radio. Und hier ist Musik von Darren Mortimedy mit Heads or Tails.

Greg Adams war das mit dem Song Andrea. 1A entspannt. 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Und hier ist Ella Fitzgerald mit Dreams Are Made for Children.

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Goodman war das mit Good Morning Starshine. 1A entspannt. 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Hier ist Greg Witt mit Be Not Afraid.

Chuck Loeb mit Water Runs Dry. 1A entspannt. Von 1A Radio. Und hier ist Michael Bublé mit Dream.

Dream von und mit Michael Bublé. 1A entspannt. 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Und hier ist Musik von Lenny Marcus mit It Was Only a Dream.

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Herzlich willkommen zu einer weiteren Stunde der Hörbar hier auf 1A entspannt. Jeden Tag, den ganzen Tag.

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Jetzt bei uns die Yellow Jackets mit Spirit of the West.

Let Me Breathe, Musik von Novicento. 1A entspannt. 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Hier ist Tony Menzel und Wally Stott mit The Lady is a Tramp.

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Und das war Fioreo mit Tu Voi Fa l'Americano. 1A entspannt. 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Hier ist Musik von Torquato Mariano mit Ipanema Sunset.

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The Very Thought of You, das waren Delikatessen. 1A entspannt. 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Und hier ist Berg and the Virtual Band mit Can't Take My Eyes Off You.

Forgot to Sleep Part 2, das war ein Xanti. 1A entspannt. 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Und hier sind die Drifters bei uns mit On the Street Where You Live.

On the street where you live, das waren die Drifters. 1A entspannt von 1A Radio. Und hier sind Chris Dendring und Richard Elliott mit Hip Sway.

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Und wir versüßen Ihnen den Tag eine weitere Stunde in der Hörbar auf 1A entspannt von 1A Radio. Herzlich willkommen an Bord. Jetzt Musik von Jojo Effect mit I shouldn't, I wouldn't.

Couture Chic mit I Shot the Sheriff waren das. 1A entspannt von 1A Radio. Dirk Etienne jetzt für Sie mit The Very Thought of You.

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Feeling Good, das war Nina Simone. 1A entspannt von 1A Radio. Und hier ist Musik von Hans-Peter Salentin mit Landscape.

Summer in the City von einem Altmeister, nämlich Quincy Jones. 1A entspannt von 1A Radio.

I Hear Music war das von Ella Fitzgerald. 1A entspannt von 1A Radio. Freuen Sie sich jetzt auf Melody Gardot mit Over the Rainbow.

John Lucien war das mit The Look of Love. 1A entspannt von 1A Radio. Hier sind The Inkspots mit I Don't Want to Set the World on Fire.

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The Inkspots waren das. 1A entspannt. 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Musik jetzt von Peter White mit Venice Beach.

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Herzlich willkommen in der Hörbar auf 1A entspannt von 1A Radio. Und hier ist Boney James mit The Total Experience.

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Musik für Sie jetzt von Alan Heust mit Inner City Blues.

La Via del Nuvol. Michel Marmot war das. 1A entspannt. 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Hier ist Musik für Sie von Ray Charles mit It Had to Be You.

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Summertime von René Allstedt. 1A entspannt. 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Hier ist Musik von Billy Preston mit Getting It On.

Troubled Times war das von Lynn Singleton. 1A entspannt. 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Musik jetzt von Glenn Miller. Hier ist Perfidia.

Natural Swing war das von Ken Miller. 1A entspannt. 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Und bei uns im Programm geht's weiter für Sie mit George Howard und You Caught Me Smiling.

Musik von Avicii war das mit I Could Be The One im Nuni Bau Akustik Mix. 1A entspannt. 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Und hier ist Lester Young für Sie mit Jojo.

Jojo von Lester Young war das. 1A entspannt. 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Musik jetzt von Greg Witt mit You Are Blue.

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Jetzt Musik von der Acoustic Alchemy mit Playing for Time.

You Can't Go Back. Musik von Arnold McCullough. 1A entspannt. 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Hier ist Musik von Bing Crosby, ein Klassiker. Hier ist Swinging on a Star.

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0: Und das war Count Basie mit One O'Clock Jump hier bei uns.
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0: Wayman Tisdale, jetzt bei uns mit Frontrunner.

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Das Om Guru. 1A entspannt. 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Für Sie jetzt extra ausgewählt. Norah Jones mit Sunrise.

Am Mama Fjord Ma Eyel von Charlie. 1A entspannt von 1A Radio. Und jetzt für Sie Freddie Ravel mit A Perfect Day.

Roxanne Now Ligar war das von Bossa Nostra. 1A entspannt. 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

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Herzlich willkommen zu einer weiteren Stunde der Hörbar hier auf 1A entspannt. 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Hier sind Huge Groove mit It's Only Rain featuring Chioma für Sie.

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Und das ist Kirk Whalum mit Another Beautiful Day.

Oceana heißt der Song von Special Effects. 1A entspannt. 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Jetzt Musik von Nancy Wilson mit Satin Doll.

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Way You Look Tonight. Das war Musik von Teddy Wilson. 1A entspannt. 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Musik jetzt von Earl Klug mit Ocean Blue.

Das war Brian Bromberg mit Relentless. 1A entspannt. 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Hier ist Kenny G mit Sexoloco.

I Just Found Out About Love. Das war Shirley Horn. 1A entspannt. Von 1A Radio. Und hier ist Jonathan Butler mit Anniversary.

Candy Dafa, unverkennbar mit For the Love of You. 1A entspannt von 1A Radio. Hier ist Musik von Ray Charles mit Drone in My Own Tears.

Drowning in my own tears. Musik war das von Ray Charles. 1A entspannt. 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Und jetzt freuen Sie sich bitte auf Nina Simone. Hier ist sie mit Feeling Good. 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

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Und wir versüßen Ihnen den Tag eine weitere Stunde in der Hörbar auf 1A entspannt von 1A Radio. Herzlich willkommen an Bord. Und hier ist Markus Ariel mit Acid Bossa.

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Musik jetzt von Bob Baldwin mit For You.

Das waren Art of Noise mit Moments in Love. 1A entspannt. 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Und hier ist schöne Musik von Louis Armstrong mit Sometimes I Feel Like a Motherless Child.

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1: Delikatessen mit Do It Again. 1A entspannt. Von 1A Radio. Und hier ist Musik von Afonso Billy.

Yunam mit Streetlife. 1A entspannt. 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Und hier ist Frank Sinatra mit Drinking Again.

Rick Reif mit Kiss Me. 1A entspannt. 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Und hier ist schöne Musik von Lessa Blair mit Lonely Girl.

Das war Aaron Neville mit Who Will Buy. 1A entspannt. 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

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Herzlich willkommen in der Hörbar auf 1A entspannt von 1A Radio. Und das ist Musik von Norman Brown. Hier ist Night Drive.

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Und hier ist Angela Boffel mit Love Changes.

Cupid's Arrow. Das war Musik von Frank McComb. 1A entspannt. 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

Such a Simple Question von Dorothy Collins. 1A entspannt von 1A Radio. Hier sind die Smooth Jazz All-Stars mit Ain't Nobody.

Hey Mama, die Smooth Jazz Allstars. 1A entspannt. 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Und jetzt bei uns Count Basie mit Sam.

You hit the spot. Das war Ella Fitzgerald. 1A entspannt. 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Und hier ist Musik von Jeff Gollub mit If I Ever Lose This Heaven.

Darren Mottomidi war das mit Relax Your Mind. 1A entspannt von 1A Radio. Jetzt für Sie Musik von Nancy Wilson mit You Don't Know How Glad I Am.

You don't know how glad I am. Das war Nancy Wilson. 1A entspannt. Von 1A Radio. Hier ist die Banda Brasileira mit Jamming.

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Herzlich willkommen zu einer weiteren Stunde in der Hörbar auf 1A entspannt von 1A Radio.

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Und hier sind Smart Chiba mit Rome wasn't built in a day.

I Wanna Be Where You Are. Musik war das von Bob Baldwin. 1A entspannt. 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Musik jetzt von Bobby Darin mit Hello Young

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1: 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Mac the Knife in der Live-Version von Michael Bublé. 1A entspannt. 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Und hier ist ein Klassiker von Air mit All I Need.

I Feel You von Walter Beasley. 1A entspannt. 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What a difference a day makes. Jetzt von und mit Dinah Washington.

Ray Charles war das mit Rockhaus. 1A entspannt. 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Und hier sind Afonso mit Aguila Bossa Axe.

Das war Musik von Star Delay mit dem Song Earthlight. 1A entspannt. 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Und jetzt Biggie Adair mit Cheek to Cheek.

BG Adair mit Cheek to Cheek. 1A entspannt. 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Und hier sind Culture Chick mit Wicked Game. No.

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Herzlich willkommen zu einer weiteren Stunde der Hörbar hier auf 1A entspannt. Jeden Tag, den ganzen Tag.

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Und hier ist Musik von Brigitte mit Star.

I Can't Imagine war das von Aaron Neville. 1A entspannt von 1A Radio. Und hier ist Musik vom Benny Goodman Orchestra mit Pure Butterfly.

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Deborah Brown war das mit Embraceable You. 1A entspannt. 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Und hier ist Rainy Allstedt und Carol Welsmann mit On a Slow Boat to

Let's get it started. Das waren die Smooth Jazz All-Stars. 1A entspannt. 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Und bei uns jetzt Roy Eldridge mit All of

Beavers und das Rovira Jazz Orchestra mit Shortening Bread. 1A entspannt von 1A Radio. Bei uns jetzt Musik von Freddie Ravel mit Sunny Side Up.

Natascha war das von Darren Mottamidi. 1A entspannt. 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I Wanna Be Loved. Hier ist Nancy Wilson für Sie.

Wanna Be Loved von Nancy Wilson. 1A entspannt von 1A Radio. Musik jetzt von Frampton Fellow, My Baby Just Cares For Me.

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Und wir versüßen Ihnen den Tag eine weitere Stunde in der Hörbar auf 1A entspannt von 1A Radio. Herzlich willkommen an Bord. Und hier sind Streetwise mit Brown Sugar.

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Und hier ist Musik von Jeff Golub mit Drop Top.

Die Smooth Jazz Allstars mit Joy and Pain. 1A entspannt. 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Chet Baker jetzt bei uns mit But Not For Me.

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Why Don't You Do It Right? Das war Musik von Peggy Lee. Hier 1A entspannt von 1A Radio. Hier ist Pete Zorn mit Wonderful Worlds.

George Duke mit Someday. 1A entspannt. 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Hier ist Musik von Delikatessen mit I Fall in Love Too Easily.

Baby, It's Cold Outside. Musik war das von Dean Martin. 1A entspannt. 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Hier ist der Saint-Tropez Radio Lounge Chill Out Music Club mit Azzurro.

Bob Baldwin war das mit Give In To Love. 1A entspannt von 1A Radio.

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Genießen Sie jetzt mit mir einen der schönsten Songs der Welt. Hier ist Reni Olstedt mit Midnight at the Oasis.

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Herzlich willkommen in der Hörbar auf 1A entspannt von 1A Radio. Und das hier ist Victor Haynes mit You Won't Make Me Cry.

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Das ist Musik von Brian Tarkin mit Freeway Jam.

Das war Angela Boffel mit All She Wants Is Love. 1A entspannt. 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

At This Moment von Michael Bublé. 1A entspannt. 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Und hier ist Ben from Corduroy mit All You Need Is Love.

In My Corner war das von Spur of the Moment. 1A entspannt von 1A Radio. Und hier ist Tony Bennett für Sie mit Close Your Eyes.

Der Sommerwind, der Summerwind hier von Frank Sinatra. 1A entspannt. 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Hier ist das Alice Marsalis Trio mit Charlie Brown.

Norah Jones mit Don't Know Why. 1A entspannt. 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Und hier ist ein Klassiker vom Original Motion Picture Soundtrack. Hier ist Le Jazz Hot.

Original Motion Picture Soundtrack von Le Jazz Otte. 1A entspannt von 1A Radio. Hier bei uns geht's weiter mit Musik von Chuck Loeb mit High Five.

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Herzlich willkommen zu einer weiteren Stunde in der Hörbar auf 1A entspannt von 1A Radio. Jetzt Nina Simone mit My Baby Just Cares For Me.

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Und hier ist Musik von Darren Mortimedy mit Heads or Tails.

Musik von Ashley Thomas mit The Same Love That Made Me Laugh. 1A entspannt von 1A Radio. Und hier ist Louis Armstrong mit On My Way.

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Bam Bam Kise mit Inner Peace. 1A entspannt von 1A Radio. Für Sie jetzt bei uns Huge Groove mit Sneak A Peek.

Golden Time of Day, das waren die Smooth Jazz All-Stars. 1A entspannt. 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Hier ist Dean Martin mit Ain't That a Kick in the Head.

Und das war Summertime von Ella Fitzgerald. 1A entspannt. 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Und hier das Duett von Chris Botti featuring Billy Childs mit I'll Be Seeing You.

Es war Paul Hardcastle mit Serenity. 1A entspannt von 1A Radio. Und hier ist Dr. John mit Ricky Lee Jones und Makin' Whoopee.

Dr. John und Ricky Lee Jones mit Makin' Whoopi. 1A entspannt. 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Hier ist Musik von René Olstedt mit A Love That Will Last.

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Herzlich willkommen zu einer weiteren Stunde der Hörbar hier auf 1A entspannt. 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Und jetzt Tom Grant mit Delicioso.

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Musik jetzt von Bobby Lyle mit Arabian Nights.

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Fats Waller and His Rhythm waren das mit I'm Gonna Sit Right Now. 1A entspannt. 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Musik jetzt von Baby Colby mit

funky Melodie, das war James Sinclair. 1A entspannt. 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Jetzt bei uns Michael Bublé mit Orange Colored Sky.

The Summer Winds von Madeleine Peru. 1A entspannt. 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Und hier sind Lady mit Stormy Weather.

0: Musik von Dave Grusin war das mit Get Up, Stand Up. 1A entspannt. 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Musik für Sie von Billie Holiday mit Just One of Those Things.
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1: Und das war Musik von Billie Holiday mit Just One of Those Things. 1A entspannt. 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Musik jetzt von Jacques Loeb mit New Life.

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Und wir versüßen Ihnen den Tag eine weitere Stunde in der Hörbar auf 1A entspannt von 1A Radio. Herzlich willkommen an Bord. Musik von der Banda Brasileira mit Walking on the Sun.

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Jetzt Theo Bishop mit Tonight's the Night.

Santa Lucia von Roman Street. 1A entspannt von 1A Radio. Musik für Sie jetzt von Tony Bennett mit Stella by Starlight.

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Mac the Knife, ein Klassiker von Louis Armstrong. 1A entspannt. 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Musik jetzt von Dorothy Collins. Hier ist Amazing Grace.

That's the way of the world von Kim Pencil. 1A entspannt von 1A Radio. Jetzt bei uns für Sie Nancy Wilson mit The Boy from Ipanema.

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Summer Wind von Dirk Etienne. 1A entspannt von 1A Radio. Hier ist Musik für Sie von Julia Huff mit Who's Gonna Hold Me Now.

Und das waren die Smooth Jazz Allstars mit On On. 1A entspannt. 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Jetzt Musik von Dean Martin mit Volare.

Dean Martin war das mit Volare nel blu di pinto di blu. 1A entspannt von 1A Radio. Und hier ist Musik von Alcoiris mit Horse with No Name.

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Herzlich willkommen in der Hörbar auf 1A entspannt von 1A Radio.

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Bei uns geht's weiter mit Musik von Marcus Johnson und Say Yes.

Damon Cooper war das mit Will You Be My Lady. 1A entspannt. 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Musik jetzt von Rejazz, People Hold On.

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Das war Musik von Russell Gracia mit Overture. 1A entspannt von 1A Radio. Jetzt bei uns Walter Beasley mit Killing Me Softly.

Angeli mit Fever. 1A entspannt. 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Hier ist Musik von Michael Bublé mit You'll Never Know.

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Und das war Frank Sinatra und Antonio Carlos Jobim mit The Girl from Ipanema. 1A entspannt. 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Musik jetzt von Diana Krall mit The Look of Love.

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Herzlich willkommen zu einer weiteren Stunde in der Hörbar auf 1A entspannt von 1A Radio. Hier ist Musik von Lonnie Hill mit Galveston Bay.

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Und das ist Musik von Ken Navarro mit Lakes.

Around the World war das von Jeff Kashiwa. 1A entspannt. 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Musik von Frank Sinatra, jetzt bei uns. Hier ist The Way You Look Tonight.

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war Lullaby of Birdland von Chaka Khan. 1A entspannt. 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Hier ist Musik von Brian O'Neill mit On the Path.

Dream a little dream of me. Musik von Mary Nelson. 1A entspannt. 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Jetzt bei uns für Sie Billie Holiday mit Please Keep Me in Your Dreams.

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1: Das war That's All von Delikatessen. 1A entspannt. 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Und hier ist Chuck Löb für Sie mit Breathe Again.

0: Sunrise. Ihr bekanntester Hit, Norah Jones war das hier bei uns.
1: 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Hier ist Dirk Etienne mit Beyond.

Fantasy von Dirk Etienne. 1A entspannt von 1A Radio. Und hier ist Carmen Questa-Löb mit Tell Me Something.

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Herzlich willkommen zu einer weiteren Stunde der Hörbar hier auf 1A entspannt. 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Hier sind die Smooth Jazz All Stars mit Back to Black.

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1: 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Hier ist Musik von Steve Oliver mit Long Road.

Just My Imagination. Das war George Jinder. 1A entspannt. 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Jamie Cullum jetzt mit Singin' in the Rain.

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Teach Me Tonight war das von Errol Garner. 1A entspannt von 1A Radio. Und hier ist Musik von Chris Tendring mit I Can't Help Myself.

Soweit My Everything von Gianna. 1A entspannt. 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Und hier kommt bei uns der Loverman, präsentiert von Dinah Washington.

Rhode Island is famous for you von Blossom Dearie war das. 1A entspannt von 1A Radio. Musik jetzt für Sie von Sting mit Englishman in New York.

Free Range. Musik war das von 4play. 1A entspannt. 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Es ist Zeit für Nancy Wilson bei uns mit Someone to Watch Over Me.

Someone to Watch Over Me, das war Nancy Wilson. 1A entspannt. 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Und hier ist Charisma für Sie mit Oh Sweet Oh So.

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Und wir versüßen Ihnen den Tag eine weitere Stunde in der Hörbar auf 1A entspannt von 1A Radio. Herzlich willkommen an Bord. Und das ist Oliver Miguel mit I Need to Know.

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Jetzt bei uns für Sie René Ostedt mit Breaking Up is Hard to Do. 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

Can We Pretend? Musik von Nicholas Byrd. 1A entspannt. 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Und hier ist Musik von Dean Martin mit I've Grown Agastome to Her Face.

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Mame von Bob Crosby and the Bobcats. 1A entspannt. 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Hier ist Brian Tarquin für Sie mit Darlin' Darlin' Baby.

Everett Harp mit All Jazzed Up and Nowhere to Go. 1A entspannt. 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Hier ist Musik von Frank Sinatra mit The Girl from Ipanema.

Hush, Little Baby, das war das Doug Beavers Rovira Jazz Orchestra. 1A entspannt. 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Und hier ist schöne Musik von Dan Siegel mit Getting Close.

The Biggest Part of Me. Musik von Les Sabla. 1A entspannt. 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Und hier ist Ella Fitzgerald mit Witchcraft. 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

1958 live aufgenommen in Chicago. Das war Witchcraft von Ella Fitzgerald. 1A entspannt. Von 1A Radio. Hier sind New Brass mit Donna.

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Herzlich willkommen in der Hörbar auf 1A entspannt von 1A Radio. Guten Tag, den ganzen Tag. 1A entspannt.

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Und hier ist für Sie jetzt Eric Darius mit Going All Out.

Das waren Audrey Martels, Bob Mann, Dave Mann und Gary Hayes mit Since I Lost My Baby. 1A entspannt von 1A Radio. Jetzt bei uns für Sie Ray Charles mit I'm Going Down to the River.

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Duke Ellington mit Mood Indigo war das. 1A entspannt. 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Und für Sie jetzt bei uns mit dabei, Greg Caracas mit Show Me The Way.

Peter White war das mit Always Forever. 1A entspannt von 1A Radio. Musik für Sie von Billie Holiday mit Crazy He Calls Me.

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Musik von Hills Ain't Soul mit Until You Came Back to Me in der Akustikversion.

Soweit Maiklin Roderick mit Slippin. 1A entspannt. 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Musik für Sie jetzt von Jamie Cullum mit What a Difference a Day Made.

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What a Difference. A Day Made Unverkennbar. Jamie Cullum. 1A entspannt. 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Herzlich willkommen zu einer weiteren Stunde in der Hörbar auf 1A entspannt von 1A Radio. Musik jetzt von Beth Orton mit Central Reservation.

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Musik für Sie jetzt von Billy Cobham mit Shadow.

Die Banda Brasileira bei uns mit Tom Steiner. 1A entspannt. 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Und hier ist Robbie Williams mit Ain't That a Kick in the Head.

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Musik vom Oscar Peterson Trio war das mit The Tender Trap. 1A entspannt. 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Und hier ist Brenda Russell für Sie mit It's a Jazzy Day.

Nice and Easy, Musik von Walter Beasley. 1A entspannt. 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Und hier ist Tony Bennett für Sie mit When Lights Are Low.

Das war Anita O'Day mit 10 Cents a Dance. 1A entspannt. 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Und hier ist Darren Mottamedi mit The Local Groove.

0: Rock With You von Everett Harp.
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2: Schöne Musik haben wir für Sie rausgesucht. Jetzt von Frank Sinatra. Hier ist That's Life.

remasterte Aufnahme von That's Life, natürlich von und mit Frank Sinatra. 1A entspannt. 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Jetzt bei uns für Sie Jackie Naylor mit Losing My Religion. Life.

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Herzlich willkommen zu einer weiteren Stunde der Hörbar hier auf 1A entspannt. Jeden Tag, den ganzen Tag.

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Und hier ist Jay Soto bei uns mit Just Like That.

0: Grateful war das von Meisha.
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0: Ella Fitzgerald, jetzt bei uns mit Just One of Those Things.
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Harbour Lights vom Sheffields Orchestra. 1A entspannt. Von 1A Radio. Hier sind die Smooth Jazz All-Stars mit Say It Right.

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Das war Musik von Kaneko. 1A entspannt. 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Ray Charles jetzt bei uns mit This Little Girl of Mine.

Between the Heartaches. Das war George Duke. 1A entspannt. 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Musik jetzt von Frank und Nancy Sinatra. Something Stupid. Hier bei uns.

Something Stupid, unverkennbar, Frank Sinatra und Nancy Sinatra. 1A entspannt von 1A Radio. Musik von Eric Marienthal mit Blue Water.

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Und wir versüßen Ihnen den Tag eine weitere Stunde in der Hörbar auf 1A entspannt von 1A Radio. Herzlich willkommen an Bord. Musik von Novi Sento, jetzt bei uns mit Living So Fast.